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7: Hier ist der Dino. Wenn ihr euch morgen zum 6 in den Spiegel anschaut, denkt ihr euch:
8: Ich habe heute leider kein Foto für dich.
7: Wenn eure innere Heidi mal wieder frech zu euch ist, ich habe eine Playlist, die euch gut tut, die auch stylisch ist. Natasha Bedingfield gleich. These Words. Und vorher Destiny's Child am 22. Juli. Genießt den Mittwoch jetzt mit Say My Name.

0: 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Hier auf dem einzigen 2000er Sender Deutschlands. Viel Spaß mit Sätze, die nur 2000er Fans verstehen. Immer um 10 nach 6 und um 10 nach 8 diese Woche mit Sophia. Schönen Mittwoch.
1: Guten Morgen. Jetzt einen Satz für alle Gruselfans aus den 2000ern. Ich konnte nicht schlafen, ich habe X-Faktor das Unfassbare geschaut.
2: Haben Sie immer richtig gelegen? Konnten Sie die Wahrheit von der Lüge unterscheiden?
0: Mit Jonathan Frakes, wir erinnern uns.
1: Ich fühl's komplett. Ich habe mir alle Folgen angeschaut und ich hatte Albträume, weil ich damals viel zu jung war. Ich hätte das offiziell noch gar nicht schauen dürfen.
0: Ja, ich habe das auch immer heimlich geschaut oder wenn ich alleine war. Und ich kann mich erinnern, diese Gruselgeschichte, Stimme am Anfang. Wir leben in einer Welt, in der Traum und Wirklichkeit nah beieinander liegen.
1: Schlimmste Folge unter anderem Rote Augen und dann gab es noch so eine Folge...
0: Mit dem Spiegel?
1: In den Spiegel. Die war das Schlimmste. Ich habe nächtelang davon geträumt, als sie in den Spiegel schaut und dann auf einmal so eine richtige Fratze hatte. Furchtbar, furchtbar.
0: Krass, dass ich morgens um diese Zeit jetzt schon Gänsehaut habe. Ich konnte nicht schlafen, ich habe X-Faktor das Unfassbare geschaut. Sätze, die nur 2000er-Fans verstehen.
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0: rein in euren Mittwochmorgen um kurz vor 6:30. Außer Baden-Württemberg und Bayern sind ja alle Bundesländer in den Sommerferien und die Stimmung so.
1: Wir freuen uns.
2: Schauen wir mal, was wird.
3: Was wird?
0: Wer in den Sommerferien jetzt schon wach war, hatte entweder Urlaubsvorfreude oder die Eltern haben zum Ausflug geweckt. Und im Auto, zum Beispiel im alten Ford Sierra Sedan von meinem Vater, liefen diese Hits. Von uns bekommt ihr jeden Morgen den besten Mix der 2000er. Ob ihr jetzt auf dem Weg in den Urlaub seid oder in die Arbeit, nehmt uns immer mit und habt schöne Sommer-Flashbacks. Absolut Top 2000er. Ich bin der Dino. Hier ist U2 mit Beautiful Day.

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12: Im Studio für euch wie immer der Dino. Es gibt Songs, die auch durch Filme sehr berühmt geworden sind. Bei Pitch Perfect haben sie im Bus Party in the USA gesungen. Und Miley Cyrus gebe ich euch nach 2 Hits. Kommt gut rein in den 22. Juli. Hier ist Gigi D'Agostino, ein bisschen lässig mit La Passion.

0: Für jeden 2000er Geschmack was dabei. Wir verbinden auch alle Generationen. Das ist der einzige 2000er Sender Deutschlands mit mir, der Dino. Gerne reinmelden, wieso feiert ihr diese Playlist? Wir haben eine Nachricht aus Bayern bekommen. Grüße nach Augsburg.
1: Hey, ich bin der Stefan. Ich höre absolut Top 2000er unheimlich gern, weil ich bin ein 86er Baujahr. Das Beste, was es überhaupt gibt.
0: Aha.
1: Und die Songs, die ihr bringt, die haben damals auch meine Jugend geprägt. Also deswegen, ich höre da immer gerne alte Lieder. Ihr bringt auch ab und zu mal neue Songs, finde ich auch richtig cool. Also top, einfach weitermachen. Danke, dass es euch gibt.

danke dir, aber ich muss dir widersprechen. Ich bin 1991 geboren. Das ist das beste Jahr, okay? Wenn ihr das anders seht, dann schickt eine Sprachnachricht rein. 0160 800 700 und dann die 5. Und dass das die geilste Musik ist, da müssen wir jetzt nicht diskutieren. Hier ist Miley Cyrus auf Absolut Top 2000er um kurz nach 6:30 mit Party in the USA. Schönen Mittwoch.

Wie habt ihr eure Lieblings-2000er-Bands, Sängerinnen oder Sänger entdeckt? Entweder auf MTV, Viva, in der Bravo oder We One Republic. Die wurden über MySpace entdeckt. Also lange bevor Social Media so riesengroß wurde, sammelte die Band dort Millionen Fans. In den 2000ern haben wir ihre Hits zum allerersten Mal gehört und heute fühlen wir die Musik nochmal ganz anders. Tiefgründig, aber immer mit einem positiven Vibe. Und das Geile an uns, an den einzigen 2000er Sender Deutschlands ist, dass ihr hier die 2000er Stars vielleicht sogar auch neu entdeckt. Hier auf Absolut Top 2000er. Hier ist Stop and Stare kurz vor 7.

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8: Morgens um 7 gibt es nur eine Regel.
9: Mama sagt, dumm ist der, der Dummes tut.
8: Und ihr seid schlau und steht mit euren Lieblingsstars auf. Gleich Shakira, Don't Bother, gebe ich euch nach 2 Hits. Kommt gut rein in den Mittwochmorgen. Rihanna gibt jetzt Vollgas, Umbrella.

So klingt euer Morgen natürlich nur hier mit dem besten Mix der 2000er um 10 nach 7. Hier ist der Dino. Hi! Coole Kids hatten in dem Jahr 2005 die brandneue PSP, PlayStation Portable. Also man konnte dann auf dem Weg in den Sommerurlaub ganz entspannt im Auto zocken. So ein geiles Teil hatte ich natürlich nicht. Mehr als PlayStation 2 war bei mir nicht drin. Hattet ihr eine PSP? Was war cool an ihr und war das Teil vielleicht sogar overrated? Also ich freue mich auf eure 2000er-Erfahrungen. Schickt mir mal eure Nachrichten hier rein ins absolut top 2000er-Studio. Und in dem PSP-Jahr 2005 hat sich Shakira von einer rockigen Seite gezeigt. Fast schon düster. Hier ist Don't Bother für euren 22. Juli. Guten Morgen.

0: Morgens aufstehen mit mir, der Dino.
1: Nicht die Mama, nicht die Mama.
0: Von crazy Erinnerungen von die Dinos, die im Fernsehen liefen, kommen wir jetzt zu einem crazy Frosch. Jetzt um 20 Minuten nach 7 mit Kollegen Ivo, hier auf dem einzigen 2000er Sender Deutschlands.
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1: Triggerwarnung. Ding, ding. The Crazy Frog hatte einen Penis. Wissen viele nicht. 2003 hat er noch einen gehabt, 2006 nicht mehr, drei Jahre später, weil sich Leute wohl beschwert haben. Dabei war der wirklich klein. Man hat ihn wirklich kaum gesehen eigentlich. The Crazy Frog, eines der größten Internetphänomene aus den 2000ern. Ihr kennt ihn noch, oder? Ein Frosch ohne Hose, der Motorengeräusche nachgemacht hat, so. Und ist in der Luft Motorrad gefahren. 2005 wurde Crazy Frog dann zum Klingelton. Jamba Spar-Abo. Vielleicht klingelt es da beim einen oder anderen. Jamba hat mit dem Crazy Frog 15 Millionen Euro Gewinn eingefahren. Das Ding wurde sogar zum internationalen Chart-Hit. Und 2005, ich liebe den Fakt, war Coldplay, so munkelt man, sauer, weil Crazy Frog auf Platz 1 war und Coldplay mit ihrem neuen Album Speed of Sound nur auf Platz 2 eingestiegen ist. Kann man schon mal feiern, oder? Ich habe ein Herz für verrückte Frösche. Ich hoffe, ihr auch.
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5: Morgens um 7:30 aufstehen und schon gleich 10, 20 Jahre jünger fühlen. Und das sogar ohne Hyaluron oder Botox im Gesicht. Gleich Play von Jennifer Lopez macht auf jeden Fall nochmal ganz fresh für den Mittwoch. Und Coldplay startet gemütlich mit Clocks.

0: Wir sind täglich und jeden Morgen natürlich für euch am Start, auch in den Sommerferien.
1: Geil, einfach geil! Hey.
0: 6 Wochen Sommerferien konnten sich unendlich lang anfühlen. Heute, da reichen schon 3 Minuten mit einem geilen 2000er-Hit. Und dann fühlt sich alles wieder so richtig sommerlich an. Aktuell sind ja die meisten Bundesländer schon in den Sommerferien. Genießt die Zeit zu Hause, am Strand oder auf

Boxen drin, natürlich den Discman und eine Zeitschrift natürlich. Bravo, wir hatten Popcorn, wir hatten Jam und auf der Bravo im Mai 2000 waren Christina Aguilera und Britney drauf. Die Headline: Eifersucht zerbricht ihre Freundschaft. Und ich denke mir so, hä? Haben die zwei, also ich habe die zwei noch nie zusammen auf Fotos gesehen. Also, dass die zusammen chillen, das wäre mir jetzt neu. Freundinnen waren das, glaube ich, nie. Hier ist Ups

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6: Mit mir der Dino und immer mit am Start der 2000er-Style.
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6: Lebendig fühlen mit den Lieblingshits gleich Jet. Are You Gonna Be My Girl? Bekommt in den nächsten 10 Minuten. Guten und wunderschönen 22. Juli jetzt mit Amy Winehouse, auch stylisch und fresh mit Rehab.

0: Und schon wieder fühlen wir uns zurückgebeamt in unsere Schulzeit. Hier auf dem einzigen 2000er Sender Deutschlands. Viel Spaß mit Sätze, die nur 2000er Fans verstehen. Immer um 10 nach 6 und um 10 nach 8 diese Woche mit Sophia. Schönen Mittwoch.
1: Guten Morgen. Jetzt einen Satz für alle Gruselfans aus den 2000ern. Ich konnte nicht schlafen, ich habe X-Faktor das Unfassbare geschaut.
2: Haben Sie immer richtig gelegen? Konnten Sie die Wahrheit von der Lüge unterscheiden?
0: Mit Jonathan Frakes, wir erinnern uns.
1: Ich fühl's komplett. Ich habe mir alle Folgen angeschaut und ich hatte Albträume, weil ich damals viel zu jung war. Ich hätte das offiziell noch gar nicht schauen dürfen.
0: Ja, ich habe das auch immer heimlich geschaut oder wenn ich alleine war. Und ich kann mich erinnern, diese Gruselgeschichte, Stimme am Anfang. Wir leben in einer Welt, in der Traum und Wirklichkeit nah beieinander liegen.
1: Schlimmste Folge unter anderem Rote Augen und dann gab es noch so eine Folge.
0: Mit dem Spiegel?
1: Die Traumspiegel. Die war das Schlimmste. Ich habe nächtelang davon geträumt, als sie in den Spiegel schaut und dann auf einmal so eine richtige Fratze hatte. Furchtbar.
0: Krass, dass ich morgens um diese Zeit jetzt schon Gänsehaut habe. Ich konnte nicht schlafen. Ich habe X-Faktor das Unfassbare geschaut. Sätze, die nur 2000er-Fans verstehen.
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0: Kurz vor 8:30 und ihr seid jeden Tag mit dabei. Hier ist euer Morgen auf Absolut Top 2000er. Ich bin der Dino. Keine 2000er Party ohne Timbaland. Wer was anderes behauptet,
1: dann ist das nicht mein Land.
0: Das wäre für mich Paragraph 1, wenn ich hier so ein Grundgesetz schreiben müsste. Ey, dieser Mann hat Beats beherrscht wie kein anderer. Also, wann kriegt er eigentlich so eine überdimensionale Statue? Am besten direkt neben der Freiheitsstatue in New York City. Danke! The Way I Are ist ein Banger hier im besten Mix der 2000er und der kickt heute früh am Mittwoch ganz anders.

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4: 8:30 vor dem Mikrofon der Dino. Diese Playlist überrascht euch jeden Morgen. Und heute am 22. Juli habe ich nur La Crème de la Crème da. Beyoncé gleich mit Sweet Dreams und vorher auch eine R&B und Pop-Göttin. Hier ist Nelly Furtado. Say it right. Ganz chillig für euren Mittwoch.

Wer die 2000er liebt, ist genau richtig hier im Studio der Dino, immer ab 6, euer Morgen. Und wenn wir eine Familie lieben, dann ist es die Familie rund um Beyoncé und Jay-Z. Wenn man die auf dem roten Teppich sieht, ey, die haben so eine königliche Ausstrahlung, fast schon so Game of Thrones mäßig. Die sehen aus, als würden sie so ein ganzes Land regieren. Also manchmal hat Beyoncé auch etwas krasses Unmenschliches in ihrer Ausstrahlung. Sie ist halt einfach eine Maschine. Ihre 2000er-Hits wecken uns heute Morgen ein zweites Mal auf. Mit einem geilen Feeling. Sweet Dreams auf dem einzigen 2000er-Sender Deutschlands. Um kurz nach 8:30. Viel Spaß hier mit absolut top 2000er.

0: die wir bis heute zelebrieren. Wir lieben den besten Mix der 2000er. Und jetzt um kurz vor neun gibt's einen Auszug aus meiner heiligen und selbstgeschriebenen 2000er Musikbibel.
1: Wir schauen Richtung Sonne und halten inne mit Empire of the Sun. Selig sind jene, die ihre Wurzeln kennen und dennoch den Mut haben, neue Wege zu gehen.
0: We are the people auf Absolut Top 2000er. Amen!

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8: Kurz nach neun, ihr betrachtet euch im Rückspiegel.
9: Ich habe heute leider kein Foto für dich.
8: Eure innere Heidi ist mal wieder streng zu euch. Wir geben euch eine Playlist, die euch gut tut und die auch gut aussieht. Santana, Maria, Maria und vorher jetzt Black Eyed Peas. Ich bin der Dino, kommt gut rein in Mittwoch mit I Got a Feeling.

So klingt ein Sommer, wie er sein muss. Schönen 22. Juli. Sommerferien bedeuten für uns 2000er Kids Fahrrad schnappen, Freunde einsammeln und einfach losfahren. Ohne Navi, ohne Standort teilen. Und dieses unbeschwerte Gefühl bekommt ihr jeden Morgen hier auf eurem Morgen auf absolut Top 2000er. Ohne Sorgen, ohne Termine. Dieser Sound gibt mir einfach so ein geiles Feeling aus unserer Kindheit. Viel Spaß mit Santana im besten Mix der 2000er mit Maria. 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

0: euer Mittwochmorgen, euer 22. Juli hier mit dem besten Mix der 2000er. Meldet euch rein, 0160 800 700 und dann die 5. Heute früh habe ich eine sehr schöne Nachricht bekommen aus Bayern. Grüße nach Augsburg.
1: Hey, ich bin der Stefan. Ich höre absolut top 2000er unheimlich gern, weil ich bin ein 86er Baujahr. Das Beste, was es überhaupt gibt. Und die Songs, die ihr bringt, die haben damals auch meine Jugend geprägt. Deswegen, ich höre da immer gerne alte Lieder. Ihr bringt auch ab und zu mal neue Songs, finde ich auch richtig cool. Also top, einfach weitermachen. Danke, dass es euch gibt.
0: Ey, ich freue mich auf alle Nachrichten. Okay, deine Meinung, wenn 86 das beste Jahr ist? Ich bin 91 geboren. Für mich ist das coolste und beste Jahr. Wann seid ihr geboren? Schickt mal eine Sprachnachricht rein. 0160 800 700 und dann die 5. Hier ist absolut top 2000er. Genießt jetzt euren Morgen. Jetzt mit Nickelback. Rockstar.

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4: Schönen Mittwoch, ich bin der Dino, ihr hört mich immer ab 6. Und wenn mir ein Song nach einer Trennung hilft, ist es Fighter von X-Tina. Gibt auf jeden Fall Mut, macht selbstbewusst. Nach 2 Hits bekommt ihr den. Jetzt ist 9:30, Shakira ist dran. Hips, don't lie, zum nochmal neu verlieben, wenn ihr gerade bereit seid.
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0: Rein in den Mittwoch, es ist kurz nach 9:30.
1: Okay, let's go.
0: Flashbacks am Morgen und der beste Mix der 2000er. Macht schon Bock. Wir schauen jetzt mal, was die ganzen Zeitschriften so geschrieben haben. Sei es Popcorn oder wie jetzt in dem Fall Bravo. Im März 2003, da war Dieter Bohlen und der erste DSDS-Gewinner Alexander Klaas auf dem Titel. Und der Text drunter: Alex oder Dieter, wer ist cooler? Mitmachen und Star-Treff gewinnen. Sorry, ich war in dem Jahr 12. Hat mich Bravo wirklich gefragt, ob ich eher einen alten Mann treffen möchte oder einen Kandidaten, der die Bühne rockt und ein bisschen so mein Traum lebt? Also bei der Frage, ob ich Dieter oder Alex treffen möchte, wäre meine Antwort ganz klar: Juliette Schoppmann. Aus dem März 2003, jetzt ein Hit von Xtina. Superstar Vibes, jetzt mit Fighter, hier auf absolut Top 2000er. After all you

Es ist kurz vor 10 am Mittwochmorgen. Hier ist euer Morgen im Studio der Dino. Für euch jetzt ein Auszug aus meiner selbstgeschriebenen 2000er Musikbibel. Die Engel von Cascada riefen. Als der Beat erschallte, floh niemand von der Tanzfläche. Denn wahre Freude kennt keinen Notausgang. Absolute Top 2000er mit Evacuate the Dance Floor. Amen.

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5: Wie schön, dass ihr da seid. Hi, es ist 10, ich bin Steffi. Ich darf euch durch die Arbeit begleiten. Gleich mit einem Klassiker von Bon Jovi. Dum dum, it's my life. Gleich nach 2 Takten schon erkannt. Nach 2 Songs und vorher noch R&B von J-Lo. Passt das zusammen? Nee, nicht so richtig, aber das ist das Geile an unserer Playlist, weil wir einfach alles aus diesem Jahrzehnt reinpacken.

Was empfindet ihr, wenn ihr der Ex oder dem Ex von früher begegnet? Schönen Vormittag. 20 nach 10, schönen Mittwoch auf Absolut Top 2000er. Da gibt es so einige aus den 2000ern, denen ich nicht so gerne über den Weg laufe. Entweder weil sie mir das Herz gebrochen haben oder umgekehrt. Und das Wissen, dass das aber jetzt alles rum ist, ist doch auch irgendwie ganz schön. Here Without You auf Absolut Top 2000er.

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9: Hi, ich bin Steffi, gleich Amy McDonald. So ein bisschen Country-Feeling. Mr. Rock'n'Roll nach zwei Songs. Auch so eine Nummer, die wir vor dem Aussterben gerettet haben. Und davor noch David Guetta. Der verdient Millionen als DJ und als Immobilienmakler. Wenn ihr eine Ferienwohnung braucht auf Ibiza, hat er 15 davon. Kostet aber halt 175.000 Euro die Woche. Oh ja.
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10 vor 11, schönen Mittwochvormittag bei der Arbeit auf absolut Top 2000er. Seit dieser Woche gibt es sie wieder in den Läden und ich liebe alles daran. Die Diddlmaus ist zurück. Es gibt neue Diddlmaus-Produkte. Schaut mal, ob ihr die schon seht. Ich habe noch keine gefunden. Wenn ihr welche findet, schreibt mir mal an die 0160 800 700 und die 5. Habt ihr auch parfümierte Diddlblätter gesammelt?

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10: Es ist 11, schönen Mittwoch. Seid ihr neu bei uns? Dann herzlich willkommen. Habt ihr uns gerade entdeckt, weil ihr einen Mietwagen habt und da jetzt schon Absolut Top 2000er eingestellt war? Oder weil ihr es im Taxi gehört habt? Oder weil ihr euch im Internet nach 2000er Mucke umgeguckt habt und dann bei uns gelandet seid? Mega! Wir haben wirklich auch alles aus diesem geilen Jahrzehnt. Juli gleich, perfekte Welle nach zwei Songs und dazu mixen wir Justin Timberlake. Ich bin Steffi.
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20 nach 11. Stellt euch mal vor, ihr hättet in den 2000ern nicht einfach so feiern können, ohne dass das am nächsten Morgen mit Fotos in der Presse ausgeschlachtet worden wäre. Ja, ich weiß genau, woran ihr gerade denkt, was nicht hätte in den Schlagzeilen landen dürfen. Paparazzi, Lady Gaga auf absolut Top 2000er.

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17: Es ist 11:30 Uhr, so langsam Richtung Mittagspause. Hi, ich bin Steffi. Schön, dass ihr uns mitnehmt bei der Arbeit. Gleich Neo Soul Sick, 2000er pur, nach zwei Songs. Und wir starten mit der großartigen Stimme von Anastasia, die ihr dieses Jahr nochmal live hören könnt, wenn ihr wollt. Nämlich im Oktober in Frankfurt, in Düsseldorf, in Berlin und in Hannover. Macht es, es ist wirklich ein Erlebnis.

gleich Mittagspause auf Absolut Top 2000er. Schönen Mittwoch bei der Arbeit. Ist voll schön, dass ihr mich mitnehmt. Ich bin Steffi und das hier ist Nelly Furtado. I'm Like a Bird hat sie zu einer Zeit gesungen, da hatte sie Kleidergröße XS. Und jetzt ist sie so wunderschön kurvig und muss sich immer wieder dafür anfeinden lassen und sagt aber selber, fickt euch. Zu Recht. Ich bin schön, so wie ich bin.

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8: Hey, es ist 12, ich bin Steffi. Könnt ihr euch erinnern an die Plattenpartys früher? Da lief doch wirklich einfach alles. Alles außer Schlager, weil das zu der Zeit in den 2000ern nicht so in und angesagt war. Aber ansonsten hat alles parallel funktioniert. Mika Grace Kelly, habe ich noch zwei Songs für euch, lief hinter Avril Lavigne My Happy Ending. Und genau das kriegt ihr von uns.
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kleine Mittagspause auf Absolut Top 2000er. 20 nach 12. Einmal schön durchkauen, bis die Süße weg ist. Da ist die Masse dann nämlich nicht mehr so klebrig. Dann mit der Zunge am Gaumen flach drücken, ihn gegen die Zähne pressen und dann gleichmäßig und langsam reinpusten. Dann entstehen die schönsten Kaugummiblasen. Aber natürlich nur mit diesem geilen, großen Huba-Buba aus den 2000ern. Babli auf Absolut Top 2000er.

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1: Mittwoch, 22. Juli, es ist 12:30. Ich wünsche euch eine schöne Mittagspause. Mojo, Lady, hear me tonight. Nach zwei Songs zum Mitsingen und vorher die große Hymne, einer der allerersten von One Republic, zusammen mit Timbaland. Apologize.

10 vor 1 auf Absolut Top 2000er. Ich gebe zu, ich bin wieder süchtig. Ich habe gerade angefangen, OC California zu suchten. Wieder die alten Folgen aus den 2000ern. Und es ist so lustig. In der ersten Folge, ganz am Anfang, sind beide Hauptdarsteller auf der Straße, begegnen sich das erste Mal und sie fragt, hast du mal Feuer? Und ich dachte mir so, echt jetzt? Da ist ihnen nichts Besseres eingefallen? Und außerdem rauchen beide? Gäb's heute nicht mehr. Schlechte Vorbilder.

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7: Hi, ich bin Steffi. Es ist 1 bei der Arbeit. Wo seid ihr gerade unterwegs? Seid ihr im LKW, im Taxi, im Bus, wo ihr Radio hören dürft? Wir sind da tatsächlich bei ganz vielen dabei und es freut uns sehr. Danke, danke dafür. Mega schön. Kevin Little habe ich jetzt für euch. Turn Me On, mega schöner 2000er One-Hit-Wonder. Und das war starten wir mit Dante Thomas, Summer Vibes.

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Großartige Kombi. Madonna und Justin Timberlake auf Absolut Hot 2020 nach 1. Eine schöne Mittagspause wünsche ich euch. Falls ihr mal wieder einen Kindergeburtstag habt, wo ihr nicht wisst, was ihr schenken sollt, Sascha und seine Frau haben ein sehr liebenswertes Buch geschrieben, heißt Toto und der Mann im Mond. Ja, wenn ihr nicht wieder so eine riesen Amazon-Liste geschickt bekommt, wo dann schon drauf ist, was das Kind sich alles wünscht. 12 Sachen.

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13: Hi, ich bin Steffi, halb zwei. Das ist schon so ein Jahrzehnt, wo wir einfach mal so richtig schön provoziert haben. Wir selber, weil wir da irgendwie gerade jugendlich unterwegs waren und einfach auch mal die Türen zugeknallt haben vor den Eltern. Und die Künstler haben auch ganz schön Gas gegeben. Usher hatte einiges auf seiner Liste. You Remind Me gleich nach zwei Songs. Und auch Pink hat eigentlich nur die Zunge und den Mittelfinger rausgestreckt in den 2000ern. Quasi ununterbrochen.

Das hier sind die drei Mädels der Sugar Babes. Die erleben gerade auch wieder, wie so vieles aus den 2000ern, ein Comeback. Obwohl ich sagen muss, die neue Mucke will ich nicht hören. Ist es fies? Ja, oder? Aber ich will den hier hören. Und ihr auch, wenn ihr uns eingeschaltet habt. Deshalb kriegen wir den jetzt für unsere Millennial-Seelen. Aber

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10: Es ist 2. Hi, ich bin Steffi. Vorletzte Schulwoche in Bayern und Baden-Württemberg. Alle anderen sind jetzt gerade in den Ferien. Könnt ihr euch in diese 2000er-Ferien erinnern? Nur Freibad, nur Freunde, bisschen Urlaub mit den Eltern und ansonsten keine Verantwortung. In dieses Gefühl gehen wir jetzt mit Nelly Furtado, Promiscuous, nach 2 Songs. Und das hier ist Britney.

ganz klar zu Hause auf Absolut Top 2000er. 20 nach 2, schönen Mittwochnachmittag wünsche ich euch. Ja, und dieser Song hier, der lief auf Avril Lavignes Riesen-Mega-Wahnsinns-Hochzeit. Und zwar gesungen, weil sie sich's gewünscht hat, von Avril. Na klar, unser Eins hat zur Hochzeit halt eine Band, die den gewünschten Song singt. Taylor lädt halt einfach Avril Lavigne ein, um hier den zu performen. Skaterboy auf Absolut Top 2000er.

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3: Ja, und der ist total crazy. Hi, ich bin Steffi, es ist 2:30. Wir stehen hier immer selber und denken so, das könnt ihr doch jetzt nicht nebeneinander spielen. Ja doch, weil das haben wir in den 2000ern alles gefeiert. Nebeneinander, untereinander, obereinander und genau das kriegt ihr in unserer Playlist. Peter Fox, Haus am See, nach 2 Songs und vorher Lady Gaga.
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Was für eine Hymne. 10:50 im besten Mix der 2000er. Ich freue mich sehr, dass wir euch begleiten dürfen durch die Arbeit mit den besten Songs aus diesem wahnsinnig großartigen Jahrzehnt. Summer Jam, einmal Pool Party und danach übernimmt Sophia im Nachmittag. The Underdog Project. Viel Spaß mit ihr.

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4: Ich bin Sophia, schön, dass ihr am Start seid und wir sprühen uns jetzt hier einmal gedanklich mit unserem süßen Vanille-Deo aus den 2000ern ein. Ich glaube, ganz viele von euch wissen genau, welches ich meine. Und wir gehen jetzt hier zusammen ab zu Rihanna und Pom the Replay.
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Deutschlands einziger 2000er Sender läuft bei euch mit mir Sophia und jetzt gibt's Pink. Die hatte mit 15 eine ziemlich schwierige Phase, Drogen- und Alkoholprobleme. Die Musik, die hat ihr geholfen, weiterzumachen, ihr Leben neu auszurichten. Und generell kann man ja sagen, Pink ist super offen in ihren Lyrics, ne? Die nimmt ja kein Blatt vor den Mund. Dear Mr. President habe ich jetzt hier für euch bei Absolut Top 2000er und das ist ein politisches Statement, einer der politischsten Songs von ihr. Der Song ist als offener Brief an den damaligen US-Präsidenten George W. Bush geschrieben und erscheint 2006 auf ihrem Album I'm Not Dead.

Ja, und für viele beginnt mit dem Montag der Stress der Woche. Für Melanie Fiona steht der Montag aber für was ganz anderes, für einen Neuanfang. In ihrem Song Monday Morning geht es darum, nach einer enttäuschenden Beziehung wieder zu sich selbst zu finden und mutig nach vorne zu schauen. Diese Power lieben wir doch, oder? Und gut, dass heute schon Mittwoch ist. Ich wünsche euch einen schönen Nachmittag jetzt mit Melanie Fiona und Monday Morning hier im besten Mix der 2000er.

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10: Oh, und da habe ich jetzt was richtig Nices für euch. Carrie Hilson mit I Like. Und ich finde, das ist so der perfekte Song zum Fertigmachen. Zumindest war er damals der perfekte Song dafür. Gerade wenn man sein Kleid angezogen hat für die Night Out, die High Heels ausgepackt hat und man sich so richtig hot gefühlt hat. Carrie Hilson und I Like gibt's jetzt hier. Ich bin Sophia. Hi.

Leute, ich habe meine erste Soundbath Class gebucht und ganz kurz für alle, ein Soundbath ist wie eine Klangreise für Körper und Geist. Man taucht in Schwingungen und Töne ein, lässt den Alltag für einen Moment hinter sich und findet über das Hören zu mehr Ruhe und Entspannung. Schauen wir mal, was das wird. Ich halte euch auf dem Laufenden. Ich bin Sophia, absolute Top 2000er ist hier und der hier entspannt auch ziemlich gut. Razorlight und Wire to Wire, hier im besten Mix der 2000er. 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

Jetzt wird's hier richtig schön, finde ich. Ne? Wie es halt manchmal so ist. Hier war absolut Top 2000er. Ich bin Sophia und aufs erste Hören wirkt Supergirl von Raymond wie eine Liebeserklärung an eine selbstbewusste, unabhängige Frau. Eine Person, die ihren eigenen Weg geht, stark auftritt und scheinbar alles im Griff hat. Doch genau darin liegt auch die spannende Seite des Songs. Hinter dieser Superheldin steckt jemand, der vielleicht gar nicht immer so unverwundbar ist. Ne? Also selbst die stärksten Mädels, die hier gerade reinhören, dürfen ruhig auch mal emotional sein. Hier mit Raymond und Supergirl im besten Mix der 2000er.

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6: Vielleicht nervt die Kollegin oder der Kollege gerade. Oder die Chefin oder der Chef kommt wieder mit einer unnötigen Aufgabe um die Ecke. Und ihr denkt euch einfach, shut up. Ne? Manchmal wird man das jetzt einfach so laut raussagen. Lassen wir lieber bei der Arbeit. Die Black Eyed Peas übernehmen jetzt hier mit Shut Up. Ich bin Sophia. Hey.

Ich muss mich mal ganz kurz mit euch zusammen aufregen. Hier bei Absolut Top 2000 da. Ich bin Sophia und es gibt so dreiste Männer oder auch Frauen, ne? Aber eine Freundin, die wollte sie vor Monaten mal mit einem treffen. Den hat sie auf irgendeine App gematcht. Der hat dann gesagt, das wird gerade nichts, weil er jemanden kennenlernt, ne? Nachdem man einfach ein paar Wochen schon geschrieben hat. Dann schreibt er jetzt vor ein paar Tagen, wir können uns doch wieder kennenlernen. Ich habe gerade niemanden mehr. Geht's noch? Also der wird erstmal richtig schön geghostet, oder? Also was fällt dir ein? Könnte ich mich ja direkt aufregen. The Disco Boys jetzt hier im besten Mix. Der 2000er zusammen mit Manfred Mann's Earth Band und For You. Der bringt uns jetzt runter, ne? Egal bei was.

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0: Der beste Mix der 2000er läuft bei euch. Ich bin Sophia, habt einen schönen Nachmittag und jetzt wird's nervig, wobei ich gar nicht sagen will nervig, weil es auch einfach verdammt nostalgisch ist.
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2: Triggerwarnung. The Crazy Frog hatte einen Penis. Wissen viele nicht. 2003 hat er noch einen gehabt, 2006 nicht mehr, drei Jahre später, weil sich Leute wohl beschwert haben. Dabei war der wirklich klein. Man hat ihn wirklich kaum gesehen eigentlich. The Crazy Frog, eines der größten Internetphänomene aus den 2000ern. Ihr kennt ihn noch, oder? Ein Frosch ohne Hose, der Motorengeräusche nachgemacht hat, so. Und ist in der Luft Motorrad gefahren. 2005 wurde Crazy Frog dann zum Klingelton. Jamba Spar-Abo. Vielleicht klingelt es da beim einen oder anderen. Jamba hat mit dem Crazy Frog 15 Millionen Euro Gewinn eingefahren. Das Ding wurde sogar zum internationalen Chart-Hit. Und 2005, ich liebe den Fakt, war Coldplay, so munkelt man, sauer, weil Crazy Frog auf Platz 1 war und Coldplay mit ihrem neuen Album Speed of Sound nur auf Platz 2 eingestiegen ist. Kann man schon mal feiern, oder? Ich habe ein Herz für verrückte Frösche. Ich hoffe, ihr auch.
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13: Wo sind meine Girls, die sich bei dem Song hier immer besonders hot und selbstbewusst gefühlt haben? Nelly Furtado habe ich bei euch mit Man Eater. Hier im besten Mix der 2000er. Ich bin Sophia. Hi.

Deutschlands einziger 2000er Sender ist hier. Ich bin Sophia. Schön, dass ihr hier eingeschaltet habt. Eine Freundin von mir hat mir erst gestern bei WhatsApp geschrieben, ich habe heute beim Aufräumen den ganzen Tag Disturbia von Rihanna gehört und nebenbei getanzt. Das ist es halt, ne? Räumt man dann überhaupt noch auf oder ist man die ganze Zeit am Abdancen? Also ich könnte es nicht bei diesem 2000er-Banger hier. Rihanna und Disturbia. Hier war absolut top 2000er.

Karma is a bitch. Das war doch so der WhatsApp-Status von ganz vielen Millennials damals, oder? War doch so. Mit dem Motto, Karma schlägt eh irgendwann zurück, hat sich's ja auch viel einfacher und unbeschwerter gelebt. Absolut Top 2000er ist hier. Ich bin Sophia, jetzt für euch Justin Timberlake, der ebenfalls dieses Motto aufgegriffen hat in seinem Song What Goes Around, Comes Around. Hier im besten Mix der 2000er. Euch einen schönen Nachmittag.

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Der beste Mix der 2000er ist hier. Ich bin Sophia und es gibt ja so Momente, in denen man sich einfach besonders gut fühlt. Ne? Man hat den perfekten Look, die Haare sitzen, das Make-up sitzt, das Wetter ist geil, man hat gute Leute um sich und für einen Moment gehört einem die ganze Welt und man denkt sich so, tja Mann, das Leben ist gut. Genau dieses Feeling bringt Fergie mit Glamorous auf den Punkt, finde ich. Ein Song über Luxus, aber vor allem über Selbstbewusstsein und die Freude dran, das Leben zu genießen. Ich wünsche euch jetzt einen ganz schönen Feierabend hier im besten Mix der 2000er mit Fergie und Ludacris. Absolut Top 2000er ist hier.

0: Mit was verbindet ihr eigentlich unsere absolut Top 2000er Songs? Hattet ihr den ersten Liebeskummer? Habt ihr euren ersten Job angefangen? Habt ihr die erste Enttäuschung erlebt? Oder war es was ganz anderes?
1: Das war der Song, der hat mich durch meine rebellische Phase gebracht.
0: Dann Linkin Park habe ich hier für euch mit Breaking the Habit, im besten Mix der 2000er.

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9: Welcher 2000er wäre euer persönlicher Einlaufsong bei Boxwettkämpfen? Das würde mich mal interessieren. Wir haben das mal hier vor kurzem in der Redaktion besprochen und ich habe gesagt, hey, bei mir wäre es Beyoncé und Jay-Z mit Crazy in Love. Gibt's jetzt hier an eurem Feierabend?

ich weiß noch, der nächste Song hat mir in meiner Teenie-Phase einen kleinen Selbstbewusstseins-Push gegeben. Der lief zum ersten Mal im Radio und ich dachte mir, so schlimm ist das Leben noch gar nicht, oder? Also manche Dinge einfach mit Humor nehmen und dann ist es halb so wild, damals Klassenarbeiten oder wenn der Crush einen wieder nicht auf dem Schulhof beachtet hat. Alles halb so wild hier mit Gabriella Gilmi und Sweet About Me. Absolut top 2000er ist hier. Ich bin Sophia und der hier ist wirklich ein richtiger gute Laune-Song aus dem Jahr 2008.

Absolute Top 2000er ist hier. Ich bin Sophia, habt einen schönen Feierabend und jetzt gibt's einen Song, den wir damals, glaube ich, alle gefeiert haben, weil der so anders klang als die anderen Songs. Aufs erste Mal hören klingt The Magic Key von Wonty und Kool T, zwei Comicfiguren, zumindest im Musikvideo, nach Good Vibes, nach Sommer und nach einer guten Zeit. Aber dahinter steckt eine melancholische Geschichte über Freundschaft, Verlust und die Suche nach dem Sinn des Lebens. Und ich weiß noch, in diesem Musikvideo ist eine der Comicfiguren gestorben und das hat mich als Kind so mitgenommen.

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5: Ich bin Sophia, euch einen wunderschönen Mittwochfeierabend und jetzt zu dem Song, bei dem wir bei jedem Karaoke-Abend die Fassung verlieren und völlig emotional werden. Zu Recht Pink und Just Like a Pill.

Manchmal ist der mutigste Schritt nicht zu kämpfen, sondern loszulassen. Denkt mal drüber nach hier am Feierabend bei Absolut Top 2000er. Ich bin Sophia und ich habe Craig David für euch mit Walking Away. Und das ist ein Song über den Moment, in dem man merkt, ich verdiene was Besseres. Ne? Ich lasse die Sorgen hinter mir und ich gehe meinen eigenen Weg und schaue jetzt nach mir. Ein sehr entspannter Song jetzt hier an eurem Feierabend. Genießt ihn und kommt gut nach Hause hier im besten Mix der 2000er.

Deutschlands einziger 2000er Sender hier in eurem Feierabend. Ich bin Sophia und bei dem Song hier, da liegen wir uns doch bei jedem Dorffest in den Armen und haben uns lieb. Da haben wir den größten Feind aus dem Dorf plötzlich in unser Herz geschlossen und es ist auch nicht mehr schlimm, wenn man dem Ex oder der Ex begegnet. All American Rejects mit Gives You Hell hier bei Absolut Top 2000er.

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3: Wir lassen alles hinter uns, was uns nicht gut tut. Zum Beispiel jetzt die Arbeit und starten rein in den Feierabend mit NSYNC und Bye Bye Bye. Ich bin Sophia, hello.

Leute, ich habe meine erste Soundbath-Class gebucht. Zum Entspannen, ganz wichtig, ne? Man soll auch immer wieder bewusst sich Pausen im Me-Time nehmen und runterkommen im Alltag. Für alle, die keinen Plan haben, was es ist, ich wusste es bis vor kurzem ehrlich gesagt auch nicht. Ein Soundbath ist wie eine Klangreise für Körper und Geist. Man taucht in Schwingungen und Töne ein, lässt den Alltag für einen Moment hinter sich und findet über das Hören zu mehr Ruhe und Entspannung. Schauen wir mal, was das wird. Der hier entspannt euch jetzt hoffentlich auch im Feierabend. The White Stripes mit Seven Nation Army hier bei Absolut Top 2000er. Ich bin Sophia, macht euch einen schönen Feierabend.

0: Was bedeuten euch die 2000er? Absolut top 2000er ist hier. Ich bin Sophia und meldet euch gerne jederzeit hier rein auf die Topline 0160 800 700 und die 5 sowie der Mirko aus Eschwege.
1: 2000 ist einfach Freiheitsgefühl, Leben, einfach, da kriegst du Gänsehaut.
0: So nämlich und der hier sorgt jetzt auch für Gänsehaut. Lenny Kravitz und Again hier im besten Mix der 2000er.

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